Das war Danny Wilde mit High on Your Love, Bumblebee und Hound Dog. Die 1985 geborene Danny Wilde ist eine britische Sängerin und Gitarristin. Ihr Debütalbum erschien 2007 bei Roof Records. 2015 erhielt sie dann den British Blues Award als Best Female Vocalist. Das Album Live at Brighton Road, welches ich heute für euch dabei habe, erschien 2017 beim Vistone Label. Hier ist noch ein Set von ihr mit Deeper Than Black, Electricity und Don't Quit Me Baby.

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Wir hörten Danny Wilde mit Deeper Than Black, Electricity und Don't Quit Me Baby. Als zweites in dieser Sendung spiele ich für euch Musik von Adrianna Marie and her Room Full of All Stars. Beginnen wir mit dem Instrumental Memphis Boogie, gefolgt vom Titelsong des Albums Kingdom of Swing.

Das war Adrianna Marie mit dem Memphis Boogie von Kingdom of Swing. Produziert wurde das ebenfalls beim Wistone Label erschienene Album vom Sänger-Gitarristen Duke Robillard, welcher hier auch als Musiker zu hören ist. Hier sind Adrianna Marie in A Room Full of All Stars wieder mit dem T-Bone Boogie und Jump With You Baby.

0: Wir hörten Adriana Marie mit dem T-Bone Boogie und Jump With You, Baby. Zum Abschluss spiele ich für euch noch mehr von Adriana. Aber vorher verabschiede ich mich von euch.
1: Vielen Dank fürs Einschalten von Blues Time und hoffentlich bis zur nächsten Sendung. Und nicht vergessen, es gibt Blues Time jede Woche. Jeweils einmal im Monat das Feature und die Charts und in den Wochen dazwischen die Specials. Wer die Sendungen nachhören möchte, findet diese auf der Seite bluestime.eu/mediathek. Eine gute Zeit wünscht euch, euer Norbert Egger.
0: Hier zum Abschluss Adriana Marie mit Sidecar Mama, Blues After Hours und dem 3 a.m. Blues.

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Ja, einen wunderschönen guten Abend wünsche ich euch und vor allen Dingen die in den Krankenhäusern liegen, die an den angeschlossenen Krankenhäusern sind. Ich hoffe, euch geht es soweit gut. Und ich habe jetzt für euch Ohne dich von Staubkind.

Ja, das war Staubkind. So, und nun möchte ich erstmal alle grüßen, die auf dem Weg zum Nachtdienst sind. Ob es die Feuerwehr ist, ob es die Pflegekräfte sind, ob es ja die Polizei ist, die Rettungswagenfahrer. Ich wünsche euch allen, kommt gut durch die Nacht und habt eine ruhige Nacht. Und jetzt habe ich für euch Unstill Life von Charlotte Dawn.

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Ja, und weiter geht's mit Musik, und zwar aus dem Album Happy Pop Music von The Hard Emotioners, Ich will weg.

Ja, ihr Lieben, und nun habe ich für euch, ja, aus dem Album Black von 2017, habe ich für euch Blutengel. Und zwar das Lied Kommt, komm zu mir. Viel Spaß!

So, ihr Lieben, und nun habe ich für euch das Beste kommt noch. Und zwar aus dem Album Immer wenn es anfängt von Staubkind.

0: Oh. Vielen Dank!
1: Ja, und auch ich sag mal vielen Dank an unsere tollen, tollen Bemusterungspartner, die uns immer wieder so tolle Musik zur Verfügung stellen. Nicht stehen, sondern stellen. Ja, also da mal ein ganz herzliches Dankeschön an euch. Und jetzt habe ich von Gregorien Lucifer.

Ja, dann war das Lied plötzlich zu Ende. Und jetzt habe ich für euch aus dem letzten Jahrtausend, ja, von 1996, aus dem Album Komm zu mir von Unheilig, die Macht als Instrumental.

Ja, so und nun habe ich für euch von Panther to Prince Blume. Ich dachte, so eine Blume, das passt ja jetzt, wo im Frühling so langsam die Blumen wieder blühen.

Ja, und nun habe ich für euch The Lord of Love. Diese, oh Gott, jetzt bin ich hier. Jetzt habe ich einen Knoten in der Zunge, sorry. The Love Lords mit A Light.

und nun habe ich für euch ganz leise habe ich für euch von Klangstein.

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Hallo liebe Chorfreunde und Chormusikbegeisterte, ich möchte Sie heute am 27. September 2026 zu unserer 651. Ausgabe von dem Takt das Chormagazin herzlich begrüßen und einladen zuzuhören. Eine Stunde Chormusik auf Radio Regentrude, Radio Schwung in Ungarn, Radio Hall of Music 1 aus Bremen und auch in unserem eigenen Internetradio im Takt das Chorradio. Natürlich außerdem auch wie immer ein herzliches Willkommen den Hörerinnen und Hörern des Klinikfunks Karlsruhe am Städtischen Klinikum in Karlsruhe. Zu Beginn hörten wir den MGV Isringhausen 1970 e.V. unter der Leitung von Elisabeth Alfes-Blömer mit »Alles, was atmet«, eine Komposition von Hella Heitzmann und Johannes Jordan. Ja, heute kommen die Männerchorfreunde bei Im Takt auf ihre Kosten. Fast nur Männerchormusik im Programm. In den Jahren 2016 und 2017 veröffentlichten Chorleiter Tristan Meister und das Ensemble Vocapella Limburg auf zwei CDs das komplette Männerchorwerk von Komponist Max Reger. Johann Baptist Josef Maximilian Reger, geboren am 19. März 1873 in Brand in der Oberpfalz und verstorben am 11. Mai 1916 in Leipzig, war ein deutscher Komponist, Organist, Pianist und Dirigent. Max Reger war der Sohn des Dorfschullehrers Josef Reger und seiner Ehefrau Philomena, geborene Reichenberger. Er wuchs in seinem Geburtsort Brand-Oberpfalz, nahegelegenen Stadt Weiden auf und erhielt schon früh musikalische Unterweisung. Nach einem Besuch der Bayreuther Festspiele 1888 beschloss er gegen den Wunsch seines Vaters, Musiker zu werden. Wir hören heute von Max Reger 5 ausgewählte Volkslieder und die sind »Herzweh«, »Liebchens Bote«, »Das Sternlein«, »Die Anderl«, »Tief drunt im Tal« und »Ich hab die Nacht geträumet«. Und all dies mit dem Ensemble Vocapella Limburg unter Leitung von Tristan Meister.

kommen wir jetzt zu einem Komponisten und Dirigenten der Gegenwart. Arnold Kempkens, geboren am 4. Dezember 1923 in Duisburg und verstorben am 10. Januar 2001 in Mülheim an der Ruhr, war ein deutscher Komponist und Dirigent. Kempkens studierte an der Hochschule für Musik Köln. Nach dem Krieg war er von 1945 bis 1949 Kapellmeister am Stadttheater von Braunschweig. Seit 1951 war er als Chorleiter im Deutschen Sängerbund tätig. 1959 vollendete er in Köln sein Studium in den Fächern Dirigieren und Komposition. Von 1960 bis 1980 war Arnold Kempkens als Dozent an der Staatlichen Hochschule für Musik Rheinland in Düsseldorf tätig. Er leitete dort auch den Hochschulchor. 1988 wurde er in den Wertungsausschuss der GEMA gewählt. In einer Live-Aufnahme hören wir nun aus der Feder von Arnold Kempkens die Kantate für Männerchor und Bläser »Gottes ist der Orient« mit dem MGV Liedertafel Eintracht 1853 Kirchhunden, dem MGV Harmonie Setzen und dem Blechbläserensemble Pro Musica Sacra Siegen. Und dies alles unter der Leitung von dem unvergessenen Werner Tillmann.

Nun gibt es Operettenmelodien, die auch, kann man sagen, zu Evergreens wurden. Freuen Sie sich auf die Mailbox, dem jungen Ensemble, und auf die Magic Voices, also das Mädchenensemble der Schule für Musik im Kreis Warendorf und der Solistin Julia Warnecke, Sopran, und all dies unter der Leitung von Wolfgang König, der auch die Arrangements schrieb. Beginnen wir mit Komm Zigan aus der Operette Gräfin Maritza. Graf Tassilo ist ein verarmter Adliger, der unerkannt als Verwalter auf dem Gut der Gräfin Maritza arbeitet, um die Mitgift für seine Schwester Lisa zu verdienen. Als er einsam zurückbleibt, während die anderen feiern, erinnert er sich wehmütig an seine glanzvolle Vergangenheit als Czardasch-Kavalier und bittet den feurigen Zigeunergeiger Cigan, ihm Trost aufzuspielen. Es muss was Wunderbares sein, von dir geliebt zu werden, ist eines der bekanntesten Lieder aus dem weltberühmten Singspiel Im Weißen Rössel, das im Jahr 1930 in Berlin uraufgeführt wurde. Die Musik zu diesem zeitlosen Klassiker stammt von dem Komponisten Ralf Benatzky. In der Operette wird das Lied vom Zahlkellner Leopold gesungen, der unsterblich, aber zunächst unglücklich in seine Chefin, die Rösselwirtin Josefa Vogelhuber, verliebt ist. Schenkt man sich Rosen in Tirol, ist eines der bekanntesten Lieder aus der weltberühmten Operette Der Vogelhändler von Karl Zeller. In der Operette geht es um das Missverständnis, dass das Schenken von Rosen in Tirol eine Liebeserklärung bedeutet. Ironischerweise spielt die Szene in der Operette aber gar nicht in Tirol, sondern in der Pfalz am Rhein, was im Text direkt danach aufgegriffen wird, doch trifft der Brauch nicht ein, wir sind am Rhein. Der Vogelhändler Adam, der aus Tirol stammt, schenkt der vermeintlichen Dorfschönen Marie, in Wahrheit die verkleidete Kurfürstin, Rosen, was eine Kette von amorösen Verwicklungen auslöst. Was bleibt mir da noch zu wünschen? Viel Spaß euch allen.

So, jetzt lassen noch die 50er und 60er Jahre grüßen. Wir hören den MGV Germania Buldern 1887 e.V. unter Leitung von Otto Groll mit der Eigenkomposition Mädchen am Meer. Solist ist Anton Denker, die Trompete bläst Ralf Kuhlmann. Von zwei kleinen Italienern erzählt dann im Arrangement von Pascal Thibault der Kemper Werkschor aus Olbe unter Leitung von Huberto Schönauer. Hiernach gibt's von Nico Dostal und im Arrangement von Chorleiter Hans Frambach mit den Bad Boys aus Dortmund Florentinische Nächte. Und abschließend gibt's noch in einer Live-Aufnahme mit dem Quartettverein Die Zwölf Räuber Hünsborn Stefan Lex und Pompadour unter der Leitung von Elisabeth Alfes Blömer, von Gerhard Winkler und im Arrangement von Friedrich Zimmer das Chianti-Lied zu hören.

Ja, und schon sind wir wieder am Ende der Sendung angelangt. Gerne gebe ich Ihnen noch, bevor ich mich gleich verabschiede, wie immer unsere Sendezeiten durch, die da wären. Sonntags von 18 bis 19 Uhr, donnerstags von 19 bis 20 Uhr auf Radio Regentrude, sonntags von 10 bis 11 Uhr, dienstags und freitags von 9 bis 10 Uhr auf Radio Schwung aus Ungarn vom schönen Plattensee, freitags von 14 bis 15 Uhr auf Radio Hall of Music 1 aus Bremen. Außerdem auch mittwochs von 15 bis 16 Uhr der Klinik von Karlsruhe am Städtischen Klinikum in Karlsruhe. Ja, und natürlich auch auf unserem eigenen Im Takt das Chorradio. Die aktuelle Im Takt Sendung gibt es im Takt Radio sonntags von 11 bis 12 Uhr und auch an jedem der Wochentage mal zu unterschiedlichen Zeiten in unserem Radio zu hören. 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Zum Abschluss gibt es noch das fünfstimmige Abendlied von Günter Voltin mit dem Männerchor Camerata Vocale Siegen-Wittgenstein unter der Leitung von Jens Schreiber zu hören. Ich hoffe, Ihnen hat Im Takt wieder gefallen und wünsche Ihnen eine gute Woche und all denen, die leider erkrankt sind, natürlich wie immer eine ganz schnelle Besserung und auch ganz schnelle Genesung. Passen Sie alle bitte besonders gut auf sich auf, denn ich würde mich sehr freuen, wenn wir uns das nächste Mal wieder hören, wenn es heißt Im Takt, das Chormagazin. Ihr Jürgen Bruch.

Vaderman war das gerade hier für euch mit viel guten Motivation und damit herzlich willkommen hier auf Radio Regentrude. Wir haben heute was ganz Besonderes für euch und zwar Cool and Catchy, unser neues Sendeformat für Neuvorstellungen und da wird es heute richtig bunt. Ich freue mich riesig drauf und an dieser Stelle schon mal ein ganz, ganz herzliches Dankeschön an alle, die hier Titel eingereicht haben für diese Sendung und natürlich auch alle, die heute hier nicht zum Zuge gekommen sind. Die Sendung wird natürlich fortgesetzt, also da gibt es dann demnächst sehr viel mehr, auch im Sinne, dass hier von einigen Künstlern dann auch Specials und Albumpräsentationen, Artist Portraits und so weiter bei uns hier zu hören sein werden, aber dazu mehr dann auf unserer Homepage. Schaut da einfach ab und zu mal vorbei, radioregentrude.de. Und da wir hier wirklich zwei richtig vollgepackte Stunden haben, gibt es natürlich hier auch gleich den nächsten Titel. Aber vorher erst nochmal ein herzliches Dankeschön an alle und vor allem natürlich auch der Hinweis, die Künstlerinfos heute, die sind ein bisschen knapper, als ihr das vielleicht bei uns gewohnt seid, aber die Zeit drängt halt und ich möchte natürlich hier auch niemanden aus der Playliste kegeln müssen, weil ich mal wieder zu viel erzählt habe. Den Anfang macht eine junge Künstlerin aus der Schweiz. Die Schweiz ist heute übrigens auch reichlich vertreten hier mit wundervoller Musik und ja, es gibt auch Blues für euch. Ich habe Pop dabei, es geht ins Pop-Danzige. Etwas Country, etwas Rock, Jazz ist auch sehr viel dabei, Swing und so weiter. Also seid gespannt, was ich hier für euch aufgetan habe und was wir hier tolle Titel bekommen haben. Larissa Baumann, ja, eine Künstlerin aus der Schweiz, wie gesagt, die mit sehr bunter Besetzung antritt, denn auch da sind Schweizer, Italiener und Künstler aus den USA dabei in ihrer Band. Und wir haben natürlich hier für euch jetzt auch einen Titel von ihr. Der passt so richtig schön an den Anfang dieser Sendung, denn er heißt It Starts With Me. Es beginnt mit mir, ja. Dann mal los hier.

0: Larissa Baumann aus der Schweiz, ja, wie dieser Titel schon erahnen lässt, sie ist sehr, sehr vielseitig und mehr von ihr demnächst hier in Kürze. Aber das nur mal so als kleiner Spoiler zwischendurch. Wir machen einen Sprung von der Schweiz, es geht ins hessische Hinterland. Ganz liebe Grüße an Charlie Mutschler und seine Truppe, sein Hinterland Jazz Orchestra nämlich. Die begleiten uns schon sehr, sehr, sehr lange, machen feinsten Big Band Sound, nicht nur Eigenkompositionen, sondern auch Titel von unter anderem Adriano Celentano, Carlos, Louis Armstrong, dann auch noch Michael Bublé kennen wir ja auch, Joe Cocker und Frank Sinatra und natürlich auch Gloria Gaynor, Robbie Williams und weitere Größen aus Rock und Pop. Ich habe von Charlie zwar momentan noch keinen neuen Titel, aber das liegt einfach daran, dass er heute einen Auftritt hat und da die Zeit etwas knapp war. Deswegen gibt es ein kleines bisschen was Älteres vom Hinterland Jazz Orchestra für euch. Ein richtig klasse Song, wie ich finde, nämlich Singing in the Rain. Passt doch zum Wetter. Viel Spaß!
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Ja, das zaubert einem doch ein Lächeln ins Gesicht beim miesesten Hamburger Schmuddelwetter hier. Hinterland Jazz Orchester unter der Leitung von Charlie Mutschle. Eine weitere Band, die uns auch schon recht lange begleitet, das ist das Blue Light Orchestra. Hier ist Peter Heaven der Bandleader. Und vom Schmuddelwetter jetzt mal zum Ausflugswetter. Wir fahren ein bisschen Fahrrad mit dem gelben natürlich. My Yellow Bicycle.

Ja, und zum Fahrradfahren braucht man natürlich entsprechende Temperaturen. Bei Schneefall und Starkregen und ähnlichen Dingen macht das natürlich nur halb so viel Spaß. Deswegen kommen jetzt tropische Nächte. Und die kommen von Gerhard Daum, da ein Künstler, der kommt aus Freiburg im Breisgau und hat sich spezialisiert auf Filmmusik und Musikproduktionen. Ich habe für euch, wie gesagt, die Tropical Nights für euch rausgesucht. Aus dem Album Fusion Festival Music.

Ich habe euch ja eingangs der Sendung schon verraten, dass viele, viele Künstler aus der Schweiz heute hier in der Sendung sind. Und mit einer Schweizer Musikerin geht es jetzt auch weiter, nämlich Elena Fleury. Von ihr gibt es den Titel Intervention, die Single, und die ist auch ganz aktuell.

gehört, Radio Regentrude mit cool und catchy und vielen tollen neuen Releases, die ich hier mitgebracht habe. Und da geht es jetzt mal in die USA. Ich habe euch eine bunte kleine virtuelle Weltreise versprochen, ja, und da wenden wir uns jetzt mal wieder auf die andere Seite des großen Teiches. Es geht ein bisschen in Richtung Folk Amerikaner, Singer-Songwriter aus dem Süden von Texas. Nähe der mexikanischen Grenze ist er zu Hause im Bereich des berühmten Rio Grande. Ja, und musikalisch, da gibt es einiges bei ihm. Wie gesagt, ein bunter Mix aus verschiedenen Genres, Singer-Songwriter, Folk, Klänge der 70er bis hin zu modernem Country der 90er. Ich freue mich sehr, dass wir einen Titel von ihm bekommen haben, nämlich von Joel Brogan. Next up, we've got a special guest from the United States, Mr. Joel Brogan, with his latest tune here on the Rio Grande.

Joel Brogan für euch hier bei Radio Regentrode. Und kennt ihr, na klar kennt ihr Huckleberry Finn, oder? Tom Sawyer, das kennt man doch. Mark Twain, Huckleberry Finn, ja. Verschiedene Klassiker kommen hier immer wieder mal in Bandnamen auch vor. Und die Formation hier, die nennt sich nämlich Huck Finn, angelehnt an eben genau diesen Huckleberry Finn. Und das hat auch einen tieferen Sinn, denn sie möchten sich auf Reisen begeben durch verschiedene Welten und Fantasie. Die wird zur Realität, aber die Grenzen verschwimmen dabei auch ein bisschen bei den Geschichten, die sie erzählen. Aber etwas Tröstendes und Positives gibt es in all ihren Titeln zu hören. Klingt doch schon mal sehr spannend, oder? Wir hören sie jetzt hier, nämlich Huck Finn mit dem Titel First 5 Years.

Quinn, auch Sie kommen übrigens aus der Schweiz. Jetzt geht's mal wieder in Deutschland weiter hier mit dem nächsten Künstler. Ja, und wenn es um Künstlernamen geht, da sind ja viele immer sehr, sehr fantasievoll. Ihr kennt doch sicher alle die Western-Geschichten rund um Billy the Kid. Ja, und hier kommt einer, der nennt sich Biller the Kid. Ganz einfach, weil er eben Thorsten Biller heißt, aber ich finde das trotzdem klasse, wenn man auf solche Ideen kommt da. Ein Künstler im Bereich deutschsprachiger Rock und sehr vielseitig, nämlich Sänger, Gitarrist, Bassist und Keyboarder. Und er wird begleitet hier von Sebastian Higge am Schlagzeug. Und Biller the Kid, ja, der hat sogar schon den deutschen Rock- und Poppreis bekommen. Mein Gott, habe ich mich hier schon verhakelt. Nämlich 2023 in der Hauptkategorie Singer-Songwriter für seinen Titel Gangster Braut, ja, und der Hauptkategorie Rock mit dem Titel Ein neues Element. Ich habe aber hier einen anderen Titel für euch von ihm. Nämlich von Biller the Kid. Das Glück ist blind.

an dieser Stelle muss ich doch noch mal ein ganz, ganz herzliches Dankeschön in die Schweiz schicken zu Leo und seinem Team von Promokativ, der uns hier so richtig super unterstützt hat. Ich hatte da verschiedene Fragen gehabt, da kam auch prompt die Antwort, also nochmal ganz, ganz lieben Dank. Ja, und viel tolle Musik haben wir auch bekommen, macht richtig Spaß. Und ja, den einen Titel, den bekommt ihr jetzt schon mal. Und zwar geht es mal wieder in eine Region, die kennt ihr vermutlich, zumindest diejenigen von euch, die öfter mal in der Schweiz Urlaub machen. Es geht nämlich an die Zürcher Hochschule der Künste. Da hat sich diese Band gegründet. Eine recht junge Band. Das zweite Album haben sie rausgebracht mit dem Titel Elements. Und die Band ringt sich rund um den Gitarristen Joa Frey. Ich habe euch was mitgebracht im Bereich Contemporary Jazz, ja, bis Alternative Rock, so irgendwie in dieser Bandbreite. Also da merkt man schon, dass da richtig viel dahinter steckt. Das Driftwood Quartett nämlich, und ich habe für euch den Titel Gear.

Ja, man sollte seine Regler im Auge behalten und hier nicht in die falsche Richtung drehen. Jetzt aber der richtige Titel. Kleine Sorry, das war irgendwie der falsche Titel, der lief ja gerade. Aber jetzt kommt der richtige. Hier ist das Triftfunk-Quartett.

Mehr vom Driftwood Quartett in Kürze hier bei Radio Regentrude. Ich freue mich da auch schon richtig drauf. Und es geht jetzt weiter mit einer tollen weiblichen Gesangsstimme, nämlich der von Ina Parker. Und sie ist Singer-Songwriterin und begann schon früh ihre musikalische Laufbahn. Anfangs wie so viele mit Coversongs, hat aber dann auch schon angefangen, eigene Titel zu komponieren. Hat sich dann zwischenzeitlich ein wenig zurückgezogen wegen Studium und Beruf und ist dann wieder richtig eingestiegen, unter anderem als Frontfrau einer Coverband. Ihre Musik, ja, da ist einiges geboten, akustischer Folk und emotionale Ehrlichkeit. Unter anderem, ja, und natürlich verschiedene Alltagssituationen, die sie da in ihrer Musik verarbeitet und bearbeitet. Also da ist auch ein sehr großes, breites Spektrum vorhanden. Ich habe mal einen Titel ausgepackt hier von ihr, und zwar The Beat Goes On.

Einen jungen Sänger-Songwriter habe ich jetzt für euch, der sein Debütalbum rausbringen wird. Es erscheint in wenigen Tagen, heißt Tontherapie. Der Musiker nennt sich Till Lehmann und ist in Griechenland auf Kreta geboren. Ich habe mitgebracht einen Titel für euch da draußen, heißt der. Und der kommt jetzt.

Ja, da fühlt man sich doch nach Griechenland versetzt ein bisschen. Wundervolle Musik hier von Tilema und auch von ihm gibt es demnächst mehr hier auf Radio Regentrudel. Ich habe wieder mal eine Band mit einem besonders interessanten Namen für euch jetzt hier. Und zwar nennen sie sich Klampfisk. Kommt einfach daher. Die Gitarre, ja, das kennt ihr ja, die wird ja so manchmal als Klampfe bezeichnet. Ja, und der zweite Teil der Sache, das kommt aus dem ja, Meeresaquarium in Dänemark. Da gibt es nämlich einen Mondfisch. Ja, und auf Dänisch heißt dieses Tierchen dann Klumpfisch. Naja, Klumpfisk eher. Und wenn man das dann, den Fisch von dem Mondfisch, ja, und die Klampfe zusammensetzt, dann kommt Klampfisk raus. Ich finde das interessant und spannend und die Formation hören wir jetzt hier natürlich auch mit einem Titel, der genauso spannend und interessant ist, nämlich Die Frau in Blau.

Sie bezeichnen sich übrigens auch als kleinste Big Band der Welt mit 2 Gitarren, Stimme und Bluesarbe unterwegs und machen wirklich, wie ich finde, sehr, sehr interessante Musik. Das Ganze natürlich hier bei uns auch dann später nochmal ausführlicher, wie so viele Musiker und Bands, die heute hier in der Sendung sind. Zu vielen ist da schon das ein oder andere in Planung, aber ich mag da auch nicht so viel vorher verraten. Stina Maria macht übrigens das Songwriting, während Pitt dann die Stücke komponiert und arrangiert bei dieser Formation, die ihr gerade hier gehört habt. Klangfisk, ja, wie gesagt, auch von ihnen wird es demnächst hier mehr geben. Mehr gibt es auch von einem Künstler, wer im letzten Jahr schon Radio Regentrude gehört hat, der kann sich ganz sicher noch an unsere Band-Specials erinnern mit Schweizer Künstlern unter anderem. Und da gab es, das hat hier mein Kollege Willi Wuff gemacht gehabt, ein wundervolles Special von und mit Walter Baumgartner aus der Schweiz, der wundervoll Blues abspielen kann. Und er hat uns tatsächlich extra für diese Sendung einen ganz brandaktuellen neuen Titel zur Verfügung gestellt. Ja, ich weiß nicht, ob du Zeit hast, heute hier reinzuhören, Walter. Aber ich weiß ja, du bist wie so viele ein sehr, sehr treuer Hörer, der natürlich immer einschaltet, wie auch die Zeit es zulässt. Und ich habe hier natürlich jetzt genau diesen brandaktuellen Titel aufgelegt für euch. Making Whoopi heißt das Ganze. Und da bleibt der Fuß nicht stillstehen. Hier ist für euch Walter Baumgartner.

0: Ja, auch an dich, Walter, natürlich ein ganz, ganz herzliches Dankeschön für diesen wundervollen Titel hier. Und im Special letztes Jahr, ja, da hat Willi ja den Walter gefragt, was er an der Blueshab so ganz besonders schätzt. Und Walter hat geantwortet, ja, das Instrument, das ist einfach klein und man kann es überall mit hinnehmen, in die Jackentasche, in die Hosentasche stecken und wann immer man möchte, kann man dann Musik machen. Und da hat er recht, oder? Und vor allem so gefühlvoll, wie Walter dieses Instrument bedient, hört man es definitiv nur selten. Einen weiteren Schweizer Künstler, zu dem wir im letzten Jahr ein Special hatten, habe ich jetzt hier für euch und auch da ganz, ganz herzlichen Dank ans Management, die uns tatsächlich heute hier noch einen aktuellen Titel eingereicht haben. Also auch da nochmal ganz, ganz lieben Dank für das tolle Engagement. Es geht um Marc Amacher, von dem hatten wir ja im letzten Jahr auch eine Sondersendung. Und der Titel, den wir hier heute extra für diese Sendung bekommen haben, der kommt jetzt und der heißt Streets are Golden.
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Ja, Marc Ammacher, der wurde ja in Deutschland richtig bekannt, dass er 2016 an The Voice of Germany teilgenommen hat und den zweiten Platz erringen konnte. Und wir haben ihn hier gerade mit Streets are Golden gehört. Jetzt machen wir aber einen Sprung in der Schweiz. Es geht ins wundervolle Irland. Liebe Grüße an dich, Peter. Ich hoffe, du hast es zeitlich einrichten können, hier bei uns reinzulauschen, denn jetzt kommt einer deiner Titel und du hast uns ja liebenswürdigerweise deine ganz aktuelle Scheibe Panoramic View, also die Panorama-Aussicht, mitgegeben und hast gesagt, wir können uns aber einen Titel aussuchen. Ja, und die Wahl, die ist auf einen Titel gefallen, den du auch unter deinen Lieblingssongs von dieser Scheibe genannt hast. Deswegen musste ich hier gar nicht groß was austauschen, hätte ich aber auch gar nicht brauchen, denn wie gesagt, wir konnten ja hier einen Titel auswählen. Ja, und was habe ich wohl genommen? Ich habe Offshore Island in der Piano-Version.

wunderschön gefühlvoll gespielt, ja, und da schwingt so etwas Positives immer in den Stücken mit von Peter van Kröner an. Dich nochmal ganz, ganz lieben und allerherzlichsten Dank. Ja, und auch von Peter Würz hier in Kür

bisschen mehr geben. Wie gesagt, einfach immer mal wieder auf unsere Homepage schauen. Da findet ihr auf der Startseite dann die aktuellen Infos, wenn es hier wieder Special-Sondersendungen, Artist Portraits und mehr gibt. Julie Fox, es geht mal wieder für euch in die Schweiz. Sie stammt nämlich aus dem Tessin, lebt inzwischen in Graubünden, wenn mich meine Infos hier nicht trügen. Ja, und mit dem Album bzw. der EP E-Chart Innegarden, da hat sie weitere neue 5 Titel veröffentlicht und ich habe euch natürlich einen davon mitgebracht. Den Titeltrack E-Chart is a God.

Radio Regentrude mit Cool und Catchy, unserer neuen Sendung mit richtig schicken Neuvorstellungen aus aller Welt. Und bevor wir unsere musikalische Weltreise in Italien fortsetzen, der kleine Hinweis an alle da draußen, die eine Band haben oder jemanden kennen, der Musik macht oder eine Band hat, ihr könnt jederzeit sehr, sehr gerne eure Titel hier bei uns einreichen. music@radio-regentrude.de oder einfach die Homepage nehmen und das Kontaktformular bemühen, dann freuen wir uns über eure Zuschriften. Und da diese Sendung natürlich fortgesetzt wird und weitere Ausgaben hier erstellt werden von uns, da freuen wir uns immer, wenn Neues dazukommt. Also meldet euch ruhig und gerne, egal welche Musikrichtung. Es ist bunt, habt ihr ja gerade mitbekommen. Ja, und das Motto unseres Senders ist ja sowieso bunt wie das Leben. Also das passt dann wunderbar. Es geht nach Padua, nach Italien. Eine Band, die uns auch schon einige Zeit begleitet, nämlich Cisara. Das bedeutet so viel wie raureif. Also etwas Weißes, wundervoll Schillerndes, Schimmerndes, was so die Landschaft überzieht. Und die Band, wie gesagt, stammt aus Padua und die schreiben seit 2017 eigene Songs in italienischer Sprache und musikalisch bewegen sie sich zwischen Rock und Folk sowie Indie. Ich habe für euch einen Titel mitgebracht, auch den haben wir ganz, ganz neu reinbekommen. Der nennt sich nämlich Alla Deriva und da geht es um einen ganz bösen Menschen, der als Schlepper tätig ist und irgendwann dann selbst in die Situation kommt, Flüchtling zu sein. Ja, so kann es gehen im Leben. Alla Deriva und mille grazie Andrea cordiali saluti. Hier kommen Cisara mit Alla Deriva.

Bleiben wir doch noch mal bei italienischem Flair hier auf unserem Stream. Es geht nach Luzern und da kommen die Immigrants her. Und besonderen Dank hier an Adriano Garafiani, der uns hier freundlicherweise den nächsten Titel überlassen hat. In un mondo che gira alla rovescia. Was so viel bedeutet wie die Welt, die Kopf steht, auf den Kopf gestellt wird, durchgedreht ist, ja. Das hat doch irgendwie etwas Aktuelles, oder? Aber es geht in dem Titel um die Umwege und Unwillen des Lebens, die man meistern kann und darum, wie man das tun kann. Ja, The Immigrants aus Luzern für euch.

Ja, das war doch auch wieder so richtig Sommerlaune, die da aufkommen mag. Herzlichen Dank nochmal an Adriano für diesen wundervollen Titel. Und wir machen mal wieder eine Stippvisite in Deutschland, dieses Mal in Berlin, in der Nähe von Berlin. Da kommt ein musikalisches Duo her, die im Bereich Independent anzusiedeln sind und sich an der Universität kennengelernt haben, nämlich Blumen Springs. Und von den beiden hören wir jetzt die Top Shelf Girls.

Blumen Springs hier auf Radio Regentrude. Ja, und bevor wir hier noch ein bisschen das Sommerfeeling hervorzaubern, zumindest hier war heute wieder ziemliches Schmuddelwetter, ist in Norddeutschland aber reichlich normal und mit Gewitter und allem drum und dran. Ja, da gibt's gleich natürlich ein klein bisschen Sommerfeeling für euch. Aber vorher der kleine Hinweis, wer wissen möchte, was wir sonst hier noch so im Angebot haben. Über 40 Sendeformate sind's inzwischen, aber uns gibt's ja auch schon seit 2010. Schaut einfach mal auf unsere Homepage radio-regentrude.de, der Reiter Sendeformate. Da gibt's nämlich zu jeder unserer Sendungen eine kleine Inhaltsangabe und unser Sendeplan, der verrät euch dann, was, wo und wann läuft. Was jetzt läuft, kann ich euch direkt verraten, nämlich auch hier wieder eine wundervolle Band, die auch extra heute noch einen Titel eingereicht hat, nämlich Bunch of Ace. Dahinter verbirgt sich das Geschwisterduo, ein Popduo bestehend aus den Zwillingsschwestern Alessia und Alandra, die seit 2023 gemeinsam Musik machen, und die haben uns diesen Song tatsächlich extra vom Big Band Konzert ihrer Schule noch geschickt. Also sie waren auf dem Konzert und haben dann hinterher direkt den Song geschickt. Also auch an euch ganz, ganz herzlichen Dank. Wie natürlich an alle, die hier an der heutigen Sendung beteiligt sind, und natürlich an alle, die uns hier Songs eingereicht haben und dann in einer der nächsten Ausgaben zu hören sein werden. Wir hören jetzt aber Bunch of Ace mit diesem wundervollen Titel Feel the Sunshine.

Bunch of Ace im Sonnenschein. Ja, es bleibt sommerlich sonnig auf unserem Stream, zumindest draußen eher weniger, wobei da ist es inzwischen dunkel, da kann man es nicht erkennen. Es geht nach Österreich. Auch Österreich ist heute hier in unserer Sendung vertreten. Einen Besuch bei Stefan Wagner in Wien, hat er Jazzgitarre studiert, ja, und ist seit den 1980er Jahren bereits unterwegs als Gitarrist, Komponist und Bandleader, Gründer und Bandleader sowie Gitarrist und Songschreiber der Formation Soundstairs. Und die Klangtreppen, die habe ich jetzt hier für euch mit einem wundervollen Titel. Auch da geht es um die Sonne. Ja, wenn es draußen schon Mistwetter ist, kannst du wenigstens auf dem Stream mal sonnig werden, oder? On that sunny day.

Ja, coole Reggae-Vibes hier in diesem Titel von den Sounds Stairs, und auch von denen haben wir hier nicht das letzte Mal was gehört. Es wird auch da weiteres geben. Ich freue mich auch da schon riesig drauf, wie bei allen anderen, die hier dann auch weiter im Programm sind. Ist ja nicht so, dass hier die Künstler nur einmal gespielt werden. Ganz im Gegenteil, wir versuchen natürlich auch. Dafür sind wir ja bunt wie das Leben und haben über 40 Sendeformate, die Künstler dann auch möglichst vielfältig zu präsentieren. Deswegen freuen wir uns immer, wenn wir möglichst auch mehrere Titel zur Verfügung haben, die man dann in verschiedenen Sendungen auch einsetzen kann. Und natürlich, wie gesagt, wird auch diese Sendung hier cool and catchy wiederholt. Nicht nur das, es gibt auch weitere Ausgaben. Das erfahrt ihr dann aber auf unserer Homepage, wenn es wieder soweit ist. Wir haben ja schon so viele Zuschriften bekommen, dass wir da auch schon mit der nächsten Playlist begonnen haben. Und sobald die gefüllt ist, gibt es die nächste Ausgabe. Also meldet euch gerne mit euren Titeln hier bei uns. Wir freuen uns drauf und ihr freut euch jetzt hoffentlich über Esra aus den USA. Von denen gibt es jetzt Froggies Demise.

Ja, auch da bleibt der Fuß nicht stillstehen, aber so soll das ja auch sein. Soll ja auch Spaß machen, hier zu lauschen, und ich hoffe, ihr habt beim Zuhören mindestens genauso viel Freude wie wir hier beim Zusammenstellen der Sendung. Und ich freue mich auch schon auf die Fortsetzungen. Ja, ich habe ja da so einen kleinen Vorteil. Ich weiß ja, was wir hier noch alles vorliegen haben an Zuschriften und was so demnächst hier für euch noch in Arbeit ist. Ihr wisst das natürlich noch nicht, aber ihr könnt euch schon mal freuen auf viele, viele weitere Ausgaben hier von Cool and Catchy und natürlich unsere anderen Sendeformate. Da ist ja auch vieles dabei, ganz besonders auch Sendungen, die sich an Künstler, Bands und ihre Label, Musikverlage und Agenturen richten. Da findet ihr im Bereich Bemusterungen auf unserer Homepage nähere Infos. Wir machen zum Beispiel auch Artist Portraits oder auch Album- und EP-Vorstellungen und natürlich Specials und Sondersendungen. Was genau im Einzelfall genau zu euch und eurer Musik passt, ja, das besprechen wir dann sehr, sehr gerne mit euch persönlich. Und man kann die Sachen natürlich auch kombinieren, also zum Beispiel ein Artist Portrait vorneweg, damit der Künstler dann schon mal hier ein bisschen bei uns bekannt wird und danach dann zum Beispiel eine EP oder ein Album vorstellen, oder wenn ihr schon richtig viele Alben oder mehrere Alben und vielleicht sogar noch EPs dann herausgebracht habt, dann bietet sich natürlich ein Special an, bis zu 2 Stunden Informationen und Musik. Aber auch da gibt es von uns keine Vorgaben in dem Sinne, sondern auch da richten wir uns natürlich dann ganz nach dem jeweiligen Künstler und gestalten das gemeinsam. Ich habe für euch jetzt nochmal, und da geht wieder herzlicher Dank an Leo und sein Team, denn da kam noch richtig viel aus der Schweiz hier heute. Und das habe ich natürlich hier noch mit in die Sendung genommen. Unter anderem habe ich jetzt noch Megis für euch. Und die haben ein Meer aus Zeit. Ja, ich habe da leider nicht mehr so viel davon. Von dem Meer ein bisschen Zeit haben wir noch, aber so viel ist es leider nicht mehr. Aber die nächste Sendung kommt bestimmt, und vor allem solltet ihr nach dieser Sendung auf jeden Fall dranbleiben, denn hier geht es noch richtig schick weiter. Wir senden ja sowieso 24/7, da ist immer was Tolles dabei. Meg ist für euch mit dem Meer aus Zeit.

Menges, ja, erinnert mich stimmlich ein bisschen an Falco. Das war jetzt wirklich als Kompliment gemeint. Toller Titel hier, das Meer aus Zeit und das noch etwas erleben wollen. Ja, etwas könnt ihr hier auch noch erleben, nämlich ein paar wenige Titel, die noch hier in der Playlist sind, unter anderem von Natti. Und das ist der Song Jolene.

Ja, und damit sind wir leider auch schon am Ende der Sendung angekommen. Auch 2 Stunden gehen irgendwann mal zu Ende. Und ich hoffe sehr, es hat euch gefallen und ihr habt Freude am Lauschen gehabt. Und ich hoffe auch sehr, dass ihr, die ihr hier mit den Titeln vertreten wart, dass es euch ebenfalls gefallen hat. Ja, wir freuen uns auf weitere Zusendungen und natürlich auf weitere Ausgaben von Cool and Catchy. Die erste Ausgabe geht ja jetzt zur Neige. Und ja, an dieser Stelle noch mein ganz, ganz herzliches Dankeschön für euren wundervollen Support, für die tollen Titel, die wir hier bekommen haben. Und ich hoffe sehr, es ist kein Titel hier aus der Playliste gefallen. Falls ihr irgendetwas vermisst haben solltet, meldet euch gerne, dann seid ihr auf jeden Fall in der nächsten Sendung dabei. Aber ich glaube, ich habe nichts unterschlagen hier. Ich hoffe sehr, dass ihr euch auch gerne dann nochmal mit weiteren Titeln hier bei uns meldet für unsere anderen Sendeformate. Ja, und wie gesagt, Specials, Sondersendungen, Artist Portrait und so weiter gibt es natürlich auch bei uns. Können wir dann gerne im Einzelfall besprechen. Einen Titel habe ich jetzt allerdings noch für euch und den möchte ich euch nicht vorenthalten. Da wird nämlich gleich zu hören sein für euch noch meine Künstlerin aus der Schweiz, nämlich Shedea Donner mit dem Titel Taste. Und damit sage ich ganz, ganz herzlich Dankeschön in alle Richtungen fürs Zuhören, für die netten Gespräche im Chat, ja, und natürlich insbesondere für eure wundervollen Titel, die wir hier unseren Hörern heute präsentieren durften. Das war die erste Ausgabe von Cool and Catchy hier auf Radio Regentrude. Und ich werde hier auf jeden Fall noch weiter lauschen, denn nach mir geht hier natürlich die Musik nicht aus. Die nächste Sendung kommt direkt im Anschluss. Jetzt kommt aber erstmal hier für euch Shedea Donner.

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Ich wünsche einen wunderschönen guten Abend. 2 Stunden feinste Neuerscheinung. Angefangen habe ich jetzt mal mit Losing Game von Heat. Das ist vom Album Welcome to the Future. Und da kann man ja irgendwie immer nur willkommen sagen, ne? Heat hat mit Welcome to the Future ein brandneues Studioalbum veröffentlicht, das Innovation, kraftvollen, hochdynamischen und erfrischend melodischen Sound bietet. So ganz am Rande, am 25. April ist das Album erschienen. Und die von euch, die mir etwas häufiger zuhören, die wissen, ja, die Texte kommen nicht von mir. Das können andere. Andere können die Alben sehr, sehr viel besser beschreiben als ich. Und dann sollte man das doch auch die Leute machen, die das können, oder? Ich komme ja auch nicht auf die Idee und mache plötzlich eine Metalband, weil andere können das besser. Ich höre die Musik lieber. Als nächstes von Heat habe ich Disaster.

Als nächstes habe ich für euch Fairyland rausgesucht und die hat ihr neues Studioalbum The Story Remains veröffentlicht. Das ist am 13. Juni erschienen und zwar bei Frontiers. Es ist das fünfte Studioalbum der französischen Symphonic Metal Band und ist laut der Band ein neues Kapitel in ihrer Geschichte. Ja, Fairyland macht richtig schöne Musik. Später kommt nochmal ein Song. Aber da der ein bisschen länger ist, habe ich den ein bisschen nach hinten verschoben. Jetzt aber erstmal Fairyland aus dem Album The Story Remains mit Two Stars and Beyond.

Und nun habe ich mal Inglourious rausgesucht. Die haben nämlich auch ein schönes neues Album rausgebracht. Und zwar am 6. Juni. Und zwar das Album V. Also 5. Die römische 5. Und Überraschung, es ist ihr 5. Studioalbum. Die britische Hardrock-Band hat da nämlich ein feines Hardrock-Album rausgebracht. Und zwar sagt man, das Album wird als energiegeladener Hardrock beschrieben und ist mit einem zeitlosen Charakter ausgestattet. Das mit dem zeitlos finde ich ein bisschen mutig, das so im Vorwege zu behaupten, aber schöner Rock ist es. Zwei Songs habe ich rausgesucht aus dem Album 5. Und zwar Say What You Wanna Say und Power of Truth.

Als nächstes habe ich für euch feinsten Power Metal von Insania. Auch da wird der zweite Song noch mal ein kleines bisschen nach hinten rutschen. aber Insania hat am 13. Juni ihr aktuelles Album über Frontiers rausgebracht. Und die Band beschreibt das Album selbst als Fortsetzung ihres vorherigen Werks, wobei sich viele Songs auf die zerstörerische Natur der Menschheit und ihr Versagen, aus ihren Fehlern zu lernen, konzentrieren. Das Album zeichnet sich dadurch aus, dass es düsterer ist sogar als ihre vorherigen Veröffentlichungen, mit einem Sound, der den Hörer in die Dunkelheit einer untergehenden Welt führt. Das ist nicht krass. Ist aber richtig schön, das Album. Ich kann es nur empfehlen. Hört mal rein.

0: war.
1: Ach, wisst ihr was? Machen wir doch in Sanya mal den zweiten Song und auch von Fairyland den zweiten Song. Das heißt, von Insania, das Album, ne, The Great Apocalypse, habe ich den Titelsong rausgesucht, The Great Apocalypse. Und von Fairyland hatte ich ja The Story Remains vorgestellt. Und da habe ich mal den Song rausgesucht, Unbreakable. Obwohl, warte mal, hatten wir eigentlich... Nee, Leverance mit Moon of Madness hatten wir auch noch nicht. Den will ich euch jetzt nicht vorenthalten. Den nehmen wir vorher nochmal. Das ist eine finnische Hardrock-Band, also Leverus. Und die haben ihr neues Album am 20. Juni rausgebracht. Und das ist ihr 6. Studioalbum in 20 Jahren, also 6 in 20. Die lassen sich ein bisschen Zeit, aber es kommen da auch richtig feine Sachen bei raus. Also jetzt erstmal von Leverus, Moon of Madness vom Album Gravity. Dann Insania, The Great Apocalypse aus dem Album, sehr gleichnamig. Und Fairyland Unbreakable vom Album The Story Remains. So, jetzt habt ihr da mal grob geschätzt, über 25 Minuten einfach mal Musik ohne mein Palaver. Ja, der eine oder andere Song ist ein bisschen länger, vor allen Dingen auch im Metal-Bereich. Einer der Gründe, weswegen ich den so mag.

Ach ja, und was ist der größte Vorteil von Webradios? Richtig, da bekommt man auch mal einen 10-Minuten-Song präsentiert, ohne Werbung zwischendurch. Jetzt für euch im Angebot Love Lives, und dazu lässt sich natürlich auch ein bisschen was sagen. Die Musik des Albums ist geprägt von einer Mischung aus Alternative und Grunge, wobei der Stil als wuchtig und druckvoll beschrieben wird, gleichzeitig aber auch warm und lebendig genug ist, um auch den Wurzeln des Grunge-Genres gerecht zu werden. So wird das Album beschrieben. Hört euch einfach mal zwei Songs daraus an. Und zwar rede ich hier vom Album Freaking Out. Daraus gesucht habe ich mal für euch Hearts und danach den Titelsong Freaking Out.

Die Prog-Metal-Band Majestic veröffentlicht am 2. Mai 25 ihr letztes neues Album. Und Sänger Fabio Caldera kommentiert das neue Album wie folgt. Vor 13 Jahren begannen wir mit dem, was Espresso della Vita werden sollte. Ein Projekt, das die Geschichte einer eintägigen Zugreise als Metapher für unsere Lebensreise erzählen sollte. Es wurde im 2 Alben aufgeteilt. Solar tagsüber und Lunar für nachts. Ich habe jetzt für euch aus dem 2. Album Lunar Sunflower Eyes und Yesterday.

Nee, so weit sind wir noch gar nicht. Da habe ich vergessen, rechtzeitig die Automatik auszuschalten. I'm so sorry. Aber wo wir jetzt gerade bei Majestic so schön in Brasilien waren, gehen wir doch mal mit Brasilien weiter. Und zwar diesmal mit Malvada. Und zwar haben die auch mal wieder gleichnamiges Album rausgebracht. Ja. Nee, Moment, jetzt bin ich durcheinander gekommen, aber sowas von. Egal, bleiben wir dabei. Passt sogar der Titel so ein bisschen. Nee, ich bin völlig durch den Wind. Egal, vergiss es. Also, Malvada kommt auch aus Brasilien, überhaupt kein Thema. Und die haben ein gleichnamiges Album rausgebracht dieses Jahr. Und zwar habe ich da mal aus dem Album Malvada. Also wenn ich im Hirn einmal komplett durch den Wind bin, dann richtig. Gut, ich sage jetzt einfach nur die Titel an, bis dann habe ich mich wieder sortiert. Und zwar Yesterday und I'm Sorry. Der passt dann sogar mal, ne?

Tja, I'm sorry für den geistigen Verknoter sozusagen eben. Und dafür gibt's dann auch noch ein fettes Sorry, und zwar einen richtig netten Song nochmal aus dem Album Espresso del Vita, Della Vita. Und zwar ganz entspannte 17 Minuten 59 Sekunden. The Last Station.

Ja, so ganz langsam kommen wir auch in Richtung Endspurt, aber nur ganz langsam, ein bisschen haben wir noch. Als nächstes habe ich für euch Marty and the Bad Punch. Das ist ein internationales Studioaufnahmeprojekt. Und zwar geleitet von dem deutschen Songwriter und Gitarristen Mary Punch. Das Projekt hat zwei Alben veröffentlicht bisher. Moon Over Baskerville 2014 und Walk a Straight Line 2020. Das dritte Album, jetzt selbst betitelt, nennt sich nämlich genauso wie die Band, haben sie jetzt dieses Jahr veröffentlicht. Und zwar rede ich vom Album Mary and the Bad Punch. Von Mary and the Bad Punch, ja, das ist sie nicht. Rausgesucht habe ich da auch wieder zwei Titel. Und zwar Keep Pushing On und Heart Attack.

Ja, nun kommen wir aber wirklich langsam Richtung Endspurt. Ich habe aber noch Niklas Sun für euch. Und zwar die CD Electric Dreams von Niklas Sun ist ein Studioalbum, das am 27. Juni diesen Jahres veröffentlicht wurde. Das Album wird als eine Sammlung von Songs beschrieben, die das immense Talent von Niklas Sun hervorheben, der im Laufe seiner Karriere bei so manchem Projekt mitgearbeitet hat. Also der Mann weiß, was er tut. Und aus dem Album Electric Dreams habe ich jetzt mal zwei Songs für euch. Und zwar Electric Dreams und Overload.

Krass, habe ich ganz die Zeit vergessen. Ja, ich muss mal zwischensabbeln, weil eigentlich ist die Zeit schon fast ganz um. Ich sag mal, ich hoffe, die Sendung hat euch gefallen. Ich hoffe, da war schöne Musik dabei, die ihr noch nicht kanntet. Und schöne Bands, wo ihr sagt, für die sollte ich mich mal näher interessieren. Wenn das der Fall ist, dann war die Sendung genau das, was ich bezwecken wollte. Ich hoffe, es hat euch Spaß gemacht. Ich wünsche euch noch viel Spaß. Winke, winke.

Ja, das scheint leider nicht zu funktionieren. Ich bitte um Entschuldigung. Ja, dann machen wir das heute einfach mal ohne Erkennungsmusik. Hallo und herzlich willkommen zur Jukebox der verrückten Sendung hier auf Radio Regentrude. Die Erkennungsmusik, wie gesagt, irgendwie habe ich hier ein technisches Problem. Ich hoffe, es geht dann aber jetzt regulär weiter. Ich kann euch nur sagen, es gibt heute wieder eine bunte Mischung aus Musik aus verschiedenen Jahrzehnten, heute überwiegend 80er und wir gehen dann auch noch einen Schritt weiter zurück in die 60er. Ja, fangen wir gleich mal an. Hier sind die Rolling Stones, Emotional Rescue und hallo und willkommen, sagt der Thorsten.

freigesprochen wurde. Ihm hatte man eine mehrjährige Haftstrafe angedroht. Die Stones nahmen gleich dutzendweise neue Songs auf und für das spätere Album Tattoo You und nur 10 für aus dem Album Tattoo You und 10 Titel fanden da aus diesem Album dann Verwendung, unter anderem dann Emotional Rescue.

0: Oi, wir sind in die Vergangenheit gerast. Needles and Pins waren das, mit den Searchers aus dem Jahre 1964. Ja, die besonders in den 60er Jahren hatte diese Gruppe viele, viele Hits, unter anderem ja, wie gesagt, eben Needles and Pins, Sugar and Spice, Sweet for My Sweet, Love Potion, Number 9. Und die Gruppe stammt, wie übrigens auch die Beatles damals, aus Liverpool. Und die Musikrichtung kann man als Mercy Beat zurechnen. Und die ursprüngliche Besetzung, das war John McNally, Mike Pender, Tony Jackson und Norman McRae. Ja, und dann der Titel, Quatsch, nein, nicht der Titel. Der Gruppenname setzte sich übrigens zusammen aus dem gleichnamigen Western The Searchers mit John Wayne. Jetzt wissen wir es. Ja, und davor gehört ein bisschen was Neueres noch aus den 80ern, die SOS-Band Take Your Time aus dem März 1980. Ja, ihr hört die Jukebox hier auf Radio Regentrude. Wir bleiben ein wenig in den 60ern und da gab es eine Gruppe, die wir jetzt hören. Die hatten einen Riesenhit mit Leader of the Pack im Jahre 1964. Diese Gruppe, Mädchengruppe, hatte 64 und 65 drei Top 10 Hits in den USA und Großbritannien. Aber den einen, den wir gleich hören, Leader of the Pack, schaffte es 1972 und 76 dann nochmal erneut in die Hitparade. Er gilt immer noch bei Kritikern als eine der größten Mini-Opern der Popmusik, als unvergesslicher Klassiker und ein absolutes Meisterstück einer Teenager-Hymne. Der Titel fand auch Aufnahme in die Liste der 365 wichtigsten US-amerikanischen Lieder des 20. Jahrhunderts. Nun gut, hier sind sie, die Shangri-Las mit Leader of the Pack.
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The Style Council, Have You Ever Had It Blue aus dem Jahre 1986. Ja, Mitte der 80er konnte die Gruppe bereits in Großbritannien einige Top 10 Hits landen. Und auch in den deutschen Charts sind sie dann mit reingekommen. Davor gehört die Stranglers, Always the Sun aus dem Jahre 1981. Die Stranglers haben angefangen als Pub-Rock-Band. Sie schrieben und spielten Rocktitel, die sie dann mangels Auftrittsmöglichkeiten in kleinen Pubs dargeboten haben. Und durch persönliche Freundschaften, zum Beispiel zu den Sex Pistols oder Chrissy Hynde, und durch Auftritte als Vorband früherer Punk-Ikonen wie den Ramones oder Patti Smith, näherten sie sich dann dem Punk an und erhöhten auch das Tempo ihrer Songs. 1977 konnten sie dann 3 Singles in den britischen Top 10 platzieren, darunter No More Heroes und Peaches. Und ja, in den Liedtexten wurde oft das Leben der Underdogs thematisiert und in Form gebracht, die zugleich die dekadente Lebensweise, so wie sie sagten, in den oberen Schichten aufs Korn genommen wurde. Bis in die Mitte der 80er Jahre hatten sie zahlreiche Hits und konnten regelmäßig in den Charts landen. Wie gesagt, auch Lieder wie Strange Little Girl, No Mercy oder wie gehört die Stranglers mit Always the Sun. 1981 war das. Ja, ihr hört die Jukebox hier auf Radio Regentrude und der nächste Titel ist was ganz anderes. Das ist, ja, kann man sagen, die 80er wieder, Ende der 80er, wo dann eine Musik, wo der Rap so ein bisschen auch mit reinkam in die Musikszene, in die Musik, in den Geschmack. Und da geht es hier um einen Titel aus dem Jahr 1989. Die Gruppenmitglieder Big Bang Hank, so heißt er, Wonder Mike und Master G, diese 3 MCs mit den Künstlernamen, schrieben und produzierten den Rap-Song Rapper's Delight. Er wurde mit dem Beat aus dem Nummer 1-Hit Good Times der Disco-Band Chick auch bekannt. Ja, und das Ganze haben sie dann natürlich erfolgreich auch nach Europa gebracht, wo es dann auch in vielen Ländern auf Platz 2 oder 3 der offiziellen Charts auftauchte. Hier sind sie aus dem Jahre 1989, Rapper's Delight, hier ist die Sugar Hill Gang.

The Tokens, The Lion Sleep Tonight. 1961 war das bereits. Und das Lied wurde 1939 das erste Mal veröffentlicht und aufgenommen und von Salomon Linda geschrieben. 1939, wie gesagt, so alt ist der Text schon. 1961 wurde dann die Doo-Wop-Gruppe The Tokens, haben sich diesen Titels angenommen und wurde in den USA gleich ein Nummer 1-Hit. Das brachte natürlich viel, viel Geld ein, dieses Lied, und international wurde das Lied auch öfter mal gecovert. Zum Beispiel 1951 in den USA von den Weavers und im Dezember selben Jahr von der Fourways unter dem Titel Wimowé veröffentlicht von einer bekannten Plattenfirma. Die Popgruppe Tightfit hat das dann 1982 nochmal ein bisschen modernisiert, das Ganze, und damit in Großbritannien einen Nummer 1-Hit gelandet. Ja, und davor haben wir natürlich gehört, unverkennbar, die Supremes, You Can't Hurry Love, August 1966 war das. Und ja, das war die überhaupt Soul-Pop-Gruppe aus den 60ern und 70er Jahren. Die haben zwischen 1964 und 69 insgesamt 12 Nummer 1 Hit in den USA erlangt. Und nur die Beatles hatten in den 60er Jahren in Amerika mehr Hits. Ihr hört die Jukebox hier auf Radio Regentode. Und ja, wir wechseln jetzt so ein bisschen den Musikstil und kommen zu einer Gruppe, die aus den 70ern mit den Glam Rock geprägt hat, nämlich die Gruppe Sweet. Hier sind sie mit Hellraiser.

Totoro Holds the Line, und das war auch schon der letzte Titel für heute. Das war für heute die Jukebox hier auf Radio Regentrude. Ich hoffe, es war für jeden von euch was dabei und wir können uns demnächst ja auch schon bald wieder hören. Bis dahin, euch allen eine gute Zeit und tschüss, bis zum nächsten Mal, sagt der Thorsten.